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Kommt bald der Herr.

selbstverständliche und im Grunde innig schöne Sache. Und nur zuweilen kommt es mir im Säen und Ernten für Augenblicke in den Sinn, wie merkwürdig es doch ist, dass von allen

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0: Alles in Ordnung, alles in Ordnung.
1: Was? Da lebt noch?
0: Er hat ein ganz dickes Fell.
1: Willst du sehen?
0: Leicht so. Mal sehen, wie es ausgeht.